0: müssen wir noch gehen. Ich kann nicht mehr. Mir ist wirklich viel zu heiß.
1: Noch den einen.
2: Und es ist so heiß.
0: Oh, ein großer Hügel.
1: Da müssen wir
2: rauf. Müssen wir noch hochgehen.
0: Ja, den müssen wir echt noch hoch auf den Hügel. Aber
2: dann ist dahinter.
0: Aber weißt du, wir müssen nur noch rauf. Dann lassen wir da. Erstmal für heute.
1: Okay, Leute, hört mal bitte zu. Hört mal bitte alle zu. Seid mal ruhig.
0: Ja, hört mal die Schritte an jetzt.
1: Ich geh jetzt los. Hör mal rein.
2: So läuft nur der Herr Schlaufe, das höre ich doch genau.
1: Ich hab's gesagt, Leute, lass mich alleine treten, aber er kommt geil. Er humpelt aber erst geil. Er humpelt den Berg quasi rauf.
0: Der schafft das.
1: Und er humpelt mit 101 BPM.
2: Wir alle humpeln mit 101 BPM.
1: Und vielleicht kommt erst noch was dazu.
0: Ja, ein bisschen Wasser noch. Finde ich gut.
1: Versuch mal nur jeden zweiten. Ich würde einmal kurz Wasser nehmen. Ja. Okay. Ah. Wo geht's jetzt hin, Leute?
0: Ja, Wasser. Das Wasser müssen wir trinken, wenn wir berghoch gehen. Also das Blubbern nochmal zuerst.
3: Blubbern, oder? Blubbern, was? Blubbern, mal, Achtung, zuhören. Ja,

0: alles.
1: Das ist der Bachlauf, den wir sehen.
2: Seht ihr da vorne den Nomaden?
1: Oh ja. Ah.

Okay, ich hab das Spiel die ganze Zeit hier mal, es tut mir leid. Freunde! Wird die Karawane hier halten oder wird das Abenteuer der Reisegruppe noch weitergehen?

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4: Ich habe schon gewonnen, aber
5: du
4: da
5: bist
4: haben
5: eine
4: da
5: Gewinnerin.
4: Man so, ich bin, das ist klar, ne? Ich bin schon eine Gewinnerin. Ich bin ja früher gerudert, ne? Das ist ja vielleicht auch nochmal ein interessanter Fun Fact hier über die Nachspielzeit über Alina Carolina. Ich bin ja früher gerudert und das auch nicht, nicht ganz unerfolgreich.
5: Aber auch nicht alleine immer, oder?
4: Auch nicht alleine. Ich bin einer und Doppelzweier bin ich gefahren und sind wir gefahren. Mit meiner Freundin Hanna und das lief eigentlich ganz gut, muss ich sagen. Also da haben wir schon auch ein paar Mal gewonnen, aber da gab es, wir haben keine echten Goldmedaillen da gekriegt, sondern es waren irgendwelche komischen Holzplatten, wo dann das Datum und die
5: Die Eins mit einem Filzstift draufgeschrieben wurde.
4: Ja, das war schon eingraviert und so, ne? Aber das war schon, war jetzt nicht die olympische Goldmedaille, die man dann da sich an die Wand gehängt hat vielleicht. Ja, aber Auszeichnung, wenn es keine Medaille war, vielleicht hast du, also du hast ja auf jeden Fall mal eine Ehrenurkunde gekriegt. Du warst doch super sportlich. Beim Bundesjugendspielen, da hast du ja nicht nur eine Teilnehmer.
5: Ja, da habe ich auch diese Siegerurkunde bekommen. Oder
4: ja, aber Ehrenurkunde ist ja noch besser.
5: Oder meine ich ja, Ehrenurkunde, ich weiß schon gar nicht mehr. Ehrenurkunde, ja.
4: Siehst du, das ist doch quasi die Goldmedaille des Schulsports.
5: Mhm. Ja.
4: Habe ich auch gekriegt.
5: Hast du auch bekommen, ja.
4: Wir sind Gewinner.
5: Ich weiß nicht, ob diese Sendung jetzt sympathisch bleibt.
4: Nein, ja, okay. Und ansonsten, ja, sonst noch irgendwie so.
5: Mir fällt nichts ein.
4: Ich versuche gerade so einen Bogen zu spielen. Ich denke gerade so Rankings oder sowas. Gold, Hitparade. Die goldene Hitparade. Passt. So Ranking-Shows im Fernsehen waren eine Zeit lang ja auch sehr beliebt, ne? Immer so, wenn so, oder so Musik. Manchmal wünsche ich mich in so eine Sendung hinein.
5: Dass du dann als Kommentatorin
4: ja,
5: da sitzt,
4: genau,
5: so die besten
4: ich dann, ja, genau,
5: Songs aus dann, den 90ern und dann, oder du
4: ja,
5: kannst
4: also
5: was aus den 2010ern
4: genau, erzählen. Und dann sitzt man so da und dann sagt

über dieses Label. Und Sam Sprouts haben letztes Jahr, nee, oder dieses Jahr im Frühling einen Titel veröffentlicht, der mir sehr gut gefällt. Und der hat jetzt zwar gar nichts mit Gold und so zu tun, aber ich habe den gehört und das ist so so einer meiner All-Time-Favorites für dieses Jahr, für 2026. Mhm. Und weil ich jetzt schon so lange wieder keine Sendung mehr gemacht habe, möchte ich ihn jetzt wenigstens in diese Sendung packen. Und zwar ist das Sam Sprouts, Grow in Your Own Way. Viel Spaß.

0: Grow in your own way von Sam Sprouts.
1: Ja, ein ganz schöner Song, der jetzt nochmal eher so dynamisch war.
0: Der jetzt nochmal so dynamisch war zum Ende hin und jetzt fällt mir dann doch noch eine gute Überleitung ein und also das eben mit den Sportfreunden, das war ja schon Begründung genug, gleiches Label und so, aber Grow in Your Own Way, ich habe ja auch Sonnenblumen gepflanzt.
1: Oha, diese Übergänge heute sind ja, aber auch super.
0: Ja, ich habe ja Sonnenblumen gepflanzt, also oder gesät und gezogen und dann haben sie, Sonnenblumen brauchen ja doch sehr lange, bis sie dann groß werden und eine Knospe bilden und so und jetzt blühen die alle so toll und es passt zu diesem goldenen Oktoberbild, finde ich wunderbar. Ich erfreue mich meiner Sonnenblumen jeden Tag so sehr. Und wenn die dann auch in dieser goldenen Oktobersonne leuchten, dann
1: herrlich.
0: Geht mir das Herz auf. Ich werde auf jeden Fall ein Bild von meinen Sonnenblumen noch auf Instagram posten. Dann könnt ihr daran teilhaben. Das möchte ich, sage ich hier und das werde ich
1: wir
0: auf jeden Fall.
1: Wir freuen uns schon jetzt.
0: Wir freuen uns schon jetzt. Apropos Instagram, ihr könnt der Nachspielzeit folgen. Tut das bitte. Da freue ich mich sehr. Und wenn ja auch einer mal was liked oder mal kommentiert, dann freue ich mich dann noch umso mehr. Also genau, tut das bitte, da erfreut ihr mein Herz natürlich auch noch so sehr. Wir sind schon fast am Ende dieser Sendung leider wieder angelangt, meine lieben Hörerinnen und Hörer. Die Sendung zum goldenen Oktober, die Golden Songs neigen sich jetzt am Ende entgegen. Tabea, vielen Dank, dass du so gut mich hier begleitet hast mit deiner goldenen Stimme, du kleines Goldkehlchen, das können wir jetzt noch.
1: Ja, vielen Dank. Ich habe mich sehr gefreut, hier wieder dabei sein zu dürfen. Und wie du sagst, es war ein purer Goldrausch. Die Zeit ist verflogen.
0: Die Zeit ist verflogen und ich hoffe, wir konnten

0: euch ein paar, ja, einfach schöne, zwei schöne Stunden bereiten mit dem einen oder anderen neuen Song vielleicht oder interessanten Gedankenanstößen, interessanten Songverbindungen. Ich glaube, davon haben wir einige geknüpft, diese Folge. Und ja, ihr habt jetzt einfach selbst einen sehr schönen Herbst, einen sehr schönen goldenen Oktober und macht es euch einfach nett. Und schaltet auf jeden Fall in einer der nächsten Folgen der Nachspielzeit auch wieder ein. Das wäre mir sehr, dafür, also darüber freue ich mich einfach immer sehr. Und ich hoffe einfach, genau, dass wir uns dann bald wiederhören. Tabea, vielen, vielen Dank für deine Teilnahme, für deine Mitarbeit, für deine Unterstützung hier heute.
1: Für meinen goldenen Input.
0: Für deinen goldenen Input, der war auf jeden Fall Gold wert. Du kriegst nachher eine Goldmedaille noch
1: Ich
0: von mir.
1: freue mich, endlich.
0: So, und zum Abschluss habe ich noch einen Song für euch, den ich, ja, den ich einfach sehr schön finde, der auch eine schöne Songentwicklung hat, finde ich, so von der Stimmung her. Dope Lemon mit Golden Wolf. Macht's gut, habt einen schönen Oktober.
1: Tschüss.
0: Bis dann, ciao.

0: vielen Dank für dieses kleine Konzert. Und wieder, ich halte mich jetzt auch gerne raus. Ich höre auch einfach gerne zu. Und,
1: ja, genau. Wir sind jetzt gleich fertig. Wir machen jetzt das letzte Stück. Wir sind schon 2 Stunden hier am
0: Bild. Ja, okay.
1: Oder? Ich gucke, wenn nicht, machen wir zwischendrin aus. Also.

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